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Ja, einen recht schönen guten Morgen und willkommen bei Radio 3ZZZ auf 92,3 FM. Mein Name ist Sigi Sundermann und für die nächsten zwei Stunden werde ich Sie durchs Programm führen und ich hoffe, das wird auch wieder viel Spaß machen. Ich denke auch, etwas Humor wird auch nicht fehlen und einige schöne Lieder natürlich wie immer. Und naja, wir haben ja jetzt so einiges gehört, auch mit den Wahlen da drüben. Es ist voll auf die AfD abgegangen. Und was dann noch so kommt in der nächsten Zeit, wir werden uns überraschen lassen. Musikalisch, wie gesagt, haben wir so ein bisschen gemischt immer. Und auch ein paar Märsche oder ein, zwei Märsche. Darf ja nicht fehlen. Denn ja, so ein schönes Marschlied geht ja nichts darüber. So, vielleicht fangen wir erst mit Musik an. Mache ich ein bisschen Musik und dann geht's weiter. Die Telefonnummer, ja, das nützt jetzt nicht viel. Das ist vom zu Hause schon am Wochenende gemacht worden, das Programm. Und ja, wir haben heute den 17.09. um 9 Uhr im Programm. Das ist also schon ein bisschen vorbereitet, weil es durch die Heimsendung muss man ein bisschen schneller sein, geht das nicht alles live. Ja, auf jeden Fall, wer mich denn noch anrufen möchte nach dem Programm, die Nummer ist 0408 343 005. Okay, und weiter geht's.

Ja, Freunde, die letzten drei Lieder. Das eine war beim Kronenwirt, aber nicht so typisch, wie wir das immer kennen, aber es nennt sich auch beim Kronenwirt. Dann mit Hansi Hinterseer, die Elisabeth, dann Willi Ostermann, einmal am Rhein und unser Herzilein mit den Wildecker Herzbuben. Ja, jetzt haben wir ja, wie ich schon am Anfang sagte, die Wahlen gehabt und die AfD hat, ja, ich glaube, mit 47 Stimmen gewonnen. So, die sind alle ganz happy darüber und die haben mir immer gesagt, auch schon von Anfang an, wir werden diejenigen ausweisen von den Migranten, die kriminell sind in Deutschland. Und jetzt haben die die Wahl gewonnen, da ich im Osten. Und wir kennen das ja, wie schnell sich sowas ändert. Wenn da irgendwie was passiert, dann kommen gleich die Kritiker oder auch die Sympathiker und oder Sympathisanten, die haben dann schon wieder was gemacht. Unter anderem habe ich da etwas bekommen und zwar ist das ein Zug, wie man sie oft so in Asien kennt, voll beladen mit Leuten, oben raus, überall, kein Dach drauf, die hängen da alle raus. Und die fahren jetzt voll beladen irgendwo hin. Und was glaubt ihr, wer dazu singt? Unser Heino. Weit ist der Weg zurück ins Heimatland. Na, das hören wir uns jetzt mal an.

0: ist Politik auch gar nichts Besonderes. Zum Beispiel in jede Ehe, zum Beispiel, oder in meiner mindestens. Ich kann dazu sagen, weil unsere Mama hat sich auch ein bisschen hingelegt. Die war beim Zahnarzt heute Nachmittag. Aber dafür lässt sie auch Grüße, nicht so herzlich, wie das mit so einer Backe eben geht. Aber wie gesagt, wenn ich für unsere Mama sage, du, ich brauche ein neues Oberhemd. Nee, ist sie dran? Ich sollte mal richtig hingucken, was da noch alles in Spind liegen tut. Da wären noch Nylonhemden bei von 1955, die ich immer nicht ganz durchgescheuert hätte. Ob das vielleicht der Enkel machen sollte, uns käme überhaupt nicht in Frage. Ja, nun braucht man aber manchmal trotzdem ein Hemd. Wie macht man es eben andersrum politisch?
1: Meinetwegen, wir sind zum Einkaufen in der Stadt.
2: Sag ich aus heiterem Himmel.
3: Mama, du brauchst eine neue Bluse.
1: Wieso? Ihre wäre doch noch prima. Oder ob sie vielleicht gekleckert hätte? Ich sag.
3: Guck mal, die Dame da. Findest du die auch, dass sie richtig schick, so ganz elegant?
1: Ja, meinst du? Aber die hätte wahrscheinlich auch einen, der ihr das bezahlt.
3: Du auch. Das weißt du bloß noch nicht. Mama, wenn du eine neue Bluse haben willst, also ehrlich, du, ich lass dich von meinem Taschengeld springen.
1: Warst du ganz gerührt auf einmal? Guckt sie mich an, wieder an und nochmal, ne, und trat ihr richtig der blanke Hans in die Augen.
3: Du, guck mal, hier gibt es welche.
1: Ja, meinst du, die da vielleicht? Ich sag.
3: Mama, nicht, dass sie mir zu alt wäre inzwischen, aber wenn wir vor 30 Jahren hier lang gekommen wären, da hätte ich vielleicht ja gesagt.
1: Ja, und die mit den Kragen da? Oh, die wird doch zu ihrem grauen Rock passen und zu den grünen. Ich sag.
3: Oh, doch nicht, wenn du mit drinne steckst. Das ist doch gar nicht deine Farbe, Mama. Wenn du so eine gluthäutige Spanierin wärst, mit der Taille wie eine Hornisse, ja, da wäre das vielleicht.
1: Nun haben wir noch ein paar Schaufenster abgegrast, Stück für Stück. Sie war sauerer natürlich, von Bluse zu Bluse. Und schließlich wollte sie um Verrecken keine mehr. Ich sag,
3: du musst aber. Du kannst doch nicht mehr so rumrennen.
1: Wie rumrennen?
3: So.
1: Ja, wie täte ich denn rumrennen? Mit meinem alten Oberhemd? Ich sag,
3: Jungs müssen ja nicht hübsch sein.
1: Von wegen, dauernd an ihre Klamotten rummeckern. Aber täte sie gegen mich immer noch aussehen wie ein gepeltet Ei. Ich wäre doch überhaupt bloß der in die Schale verkommen täte. Und ihr dann am Zeug flicken. Ich sag,
3: die paar Jahre, die ich noch vor mir hab, da lohnt sich nichts Neues mehr.
1: Da wurde die eiskalt vor Wut. Hier, in den Laden gingen wir jetzt drin, weil ich kriegte ein neues Oberhemd, wenn sie es will. Und ohne Gegenrede, und zwar von Wirtschaft.

0: Ja, Freunde, die letzten Lieder waren Weit ist der Weg zurück ins Heimatland. Ja, ja, von Zermino Rossi. Adolf Techtmeier mit seinem Humor aus dem Ruhrpott. Und Heidi Brühl aus dem Jahre 1966. 100 Mann und ein Befehl. Jetzt haben wir ja alle mitbekommen, was so langsam passiert in Deutschland, besonders in der Wirtschaft. Volkswagen hat jetzt das Werk oder will das Werk zumachen in Osnabrück und es soll dort eine Rüstungsfabrik für israelische Waffen gebaut werden oder es wird umgestellt. Und wir können mal kurz reinhören, was darüber gesprochen wird.
1: Sie sind sich heute einig geworden und Osnabrück atmet erstmal auf. Zwar wird sich VW schrittweise vom Standort zurückziehen, dafür aber Platz machen für einen neuen Betreiber. Das Land Niedersachsen übernimmt das Werk gemeinsam mit einem Finanzinvestor und richtet es komplett neu aus.
2: Wir haben ja einen unglaublichen Standort, der in seiner Kompetenz von Entwicklung über sozusagen den Fertigungsbau bis zu den Endprodukten, glaube ich, alles kann. Ist kein Standort, den man irgendwie vermarkten muss, ist einer, der sichtbar ist. Und genau das hat dazu geführt, dass es eine große Perspektive im Bereich der Verteidigungsindustrie gibt, dass wir hier zukünftig produzieren können.
1: Statt Autos zu bauen, wie aktuell noch das T-Roc Cabriolet, soll hier in Zukunft ein Zentrum für Sicherheits- und Verteidigungstechnologien entstehen. Der erste Großkunde, ein israelischer Rüstungskonzern, bekannt als Hersteller des Iron Dome, der hier dann Teile für Raketenabwehrsysteme fertigen könnte. Von den 1800 Mitarbeitern können 1400 bleiben. Für sie gibt es eine Jobgarantie bis Ende 2029. Äußern wollte sich heute keiner.
0: Ja, Freunde, ihr habt's gehört. Heidi Brühl hat gesungen, 100 Mann und ein Befehl. Und Volkswagen macht in Osnabrück erstmal den Laden zu oder stellt um. Von Autos werden jetzt Waffen gebaut. Ja, wo geht das hin, wo führt das hin? Das war so ein kleiner Anreger für die Leute, die es noch nicht mitgekriegt haben. Also schaut mal rein in der internationalen Nachrichten in Deutschland, was jetzt in der nächsten Zeit mit dem Volkswagenwerk in Osnabrück passiert. Müssen wir ein Auge drauf halten, denn die meisten wissen selber noch nicht genau, wie es dort weitergehen soll. Und jetzt hatte ich ja versprochen, wir spielen einen zünftigen Marsch. Und das freut mich auch schon, aber ich habe dieses Mal eine Wehrmachtskapelle aus Chile, Südamerika, die sehr, sehr auf die deutsche Märsche stehen und die sehr, sehr gut nachgespielt werden von ihnen. Und das hören wir uns jetzt mal an. Das soll also keine Ermutigung sein zum Krieg, sondern es geht einfach nur um die schönen Märsche, die es mal gab. Und vielleicht kommen noch mal ein paar zurück in einer anderen Form. Werden wir uns mal überraschen lassen. Also hier ist der Marsch aus Südamerika.

Ja, Freunde, das war die chinesische Blaskapelle mit dem deutschen Schlager Erika. Also ganz toll gespielt und vielleicht spiele ich im zweiten Teil nochmal ein schönes Lied von denen. Ja, jetzt ist natürlich auch diese Jahreszeit nicht ganz ohne Geburtstagsgrüße. Denn auch zu dieser Zeit sind Leute geboren, sagt man so schön. Und eine davon, fangen wir gleich in der Reihenfolge an, ist Brigitte Damm. Die hatte eigentlich schon vor einigen Tagen Geburtstag, konnte aber weder feiern, konnte sich noch erfreuen über ihren Geburtstag, denn ihr ging es einigermaßen dreckig, wie man so schön sagt. Die Grippe hat sie erwischt und so weiter und so weiter. Jetzt ist sie wieder auf dem Damm, wie sie so heißt. Und da möchte ich ihr noch nachträglich gratulieren und ein schönes Geburtstagslied für sie spielen. Und ich hoffe, es wird ihr gefallen. Also Brigitte, von uns allen nochmal nachträglich alle besten Glückwünsche und viel Spaß mit dem nächsten Lied.

Ja, und nun kommen wir zu unserem zweiten Geburtstag für den heutigen Tag. Und es ist sogar genau auf dem heutigen Tag kein anderer als unser guter Freund Werner Damm und der Ehemann von der Brigitte, die wir vorher gespielt haben, die Melodie. Ja, so ist das. Nicht alle an einem Tag, aber manchmal klappt es auch, dass wir am Radio einen Treffer haben. Und er ist heute der 17. September. Werner hat Geburtstag. Und er wird ganze 82 Jahre, hat er gesagt. Na bitte. Und als Lied, ja, da gibt es zwei Wünsche. Einmal der Julio Iglesias, wie der Mike Krüger in Deutschland immer sagte, der Iglo Langnesias, oder eben der amerikanische Sänger, fällt mir gerade der Name nicht ein. Auf jeden Fall, ich habe mich jetzt für den Julio Iglesias oder Iglo entschieden und das ist ein Lied in Deutsch. Er hat viele Lieder in Deutsch gesungen und das hören wir uns jetzt mal an. Ich bin sicher, Sie kennen das alle.

wie sagt man so gut, ein Hattrick im Geburtstagsgruß. Jetzt haben wir die dritte Person, die auch Geburtstag hat und es darf groß keiner, Bekanntmachung, denn wenn ich den Namen jetzt erwähne, die meisten Leute kennen sie. Sie ist das Urgestein von 3ZZZ und hat von Anfang an mitgemacht. Ist eine von denen, die den Radiosender mit am besten kennen. Kein anderer als Sibylle Quotz. Liebe Sibylle, alles Liebe und Gute für den morgigen Geburtstag. Ein Tag später war kein Volltreffer, der Werner hat ihn erwischt diesmal, aber das macht nichts, es sind ja nur ein paar Stunden dazwischen und du feierst morgen deinen 84. Geburtstag. Ja, da denkst du auch, wo sind die Jahre geblieben? ZZZ mit Anfang der 90er oder Ende der 80er sogar. Und da wünschen wir dir alles Liebe und Gute und vielleicht noch viele Jahre mit uns allen zusammen. Ja, und weil ich genau weiß, wen du gerne hörst, habe ich mich heute wieder für das Lied entschieden von der Milva. Nicht Wilma, sondern Milva. Und da wünsche ich viel Glück, viel Spaß und nochmal alles Gute zu deinem Geburtstag von uns allen. Danke und tschüss.